Das haben wir doch schon tausendmal gehört. Gott ist die Liebe. Abgedroschen. Ermüdungserscheinungen bei diesem Satz? Schade eigentlich. Denn die Liebe ist und bleibt der Dreh- und Angelpunkt im Leben. Ohne die Liebe geht es nicht oder nur schwer oder nur unerträglich. Gott ist die Liebe. Und zwar die vollkommene Liebe, behauptet ein Schreiber der Bibel. In Jesus zeigt sich diese Liebe und er beschreibt aufs Ausführlichste, wie sehr Jesus die Menschen liebt. Ohne Bedingung, ohne voreingenommen zu sein. So sieht Gottes vollkommene Liebe aus, meint er. In diese Liebe darf ich mich flüchten. Aber vor allem, wenn Gott so sehr liebt, dann brauche ich keinen strafenden Gott fürchten. Keinen, der mich unter Druck setzen will, mich durch Angst zu Gehorsam zwingen will. In Gottes Liebe gibt es keine Furcht. Ganz ohne Furcht darf ich seine Liebe annehmen und aus seiner Liebe heraus leben.

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Guten Morgen mit 1. Petrus 5, Vers 5. Da spricht der Apostel Petrus: Gott widersteht den Hochmütigen, den Demütigen aber gibt er Gnade. Petrus hatte davon gesprochen, wie wertvoll, wie wichtig, wie nützlich und wie entscheidend der Ältestendienst ist und dass man ihn in der rechten Weise ausführt. Dann hatte er von dem Lohn gesprochen, den der Herr Jesus als der Erzhirte, der Oberhirte gibt. Und dann hatte er ermahnt, dass die Jüngeren sich den Älteren unterordnen sollen, aber dass grundsätzlich unsere Haltung sein sollte, einander sich unterzuordnen und mit Demut fest umhüllt zu sein. Und dann fügt er diesen wichtigen Zusatz hinzu: Gott widersteht den Hochmütigen, den Demütigen aber gibt er Gnade. Hochmut, eine Eigenschaft, die uns so leicht befällt, die so leicht unser Herzen erfüllt, dass wir uns geistlicher fühlen, dass wir uns besser fühlen.

dass wir uns entschiedener fühlen, dass wir uns als solche fühlen, die weiter sind als andere, die weiter sehen als andere, die intelligenter sind als andere, die vielleicht auch besser ankommen als andere, die mehr Einfluss haben. Gott widersteht den Hochmütigen. Das war diese besondere Sünde auch des Teufels, dass er hochmütig war, dass er sein wollte wie Gott. Gott widersteht den Hochmütigen. Wie leicht können wir uns erheben über unseren Bruder, über unsere Schwester, sogar als solche, die meinen, dabei geistlich zu sein. Ich habe ja mehr in Gottes Wort gelesen. Ich habe mehr gebetet als andere. Ich habe mit mehr Leuten gebetet als andere. Ich bin jemand, der begabter ist als andere. Ich bin jemand, der mehr tut als andere. Gott widersteht den Hochmütigen. Lasst uns wirklich in unseren Herzen demütig werden. Da gibt es den einen, der musste nie gedemütigt werden, weil er vollkommen, ja von Herzen demütig war, der Herr Jesus. Gott widersteht den Hochmütigen, den Demütigen, aber gibt er Gnade. Wenn wir uns bei den Niedrigen, zu den Niedrigen halten, wenn wir wirklich von Herzen demütig sind, wenn wir den anderen höher achten als uns selbst, dann werden wir erleben, dass Gott uns, dass der Herr Jesus uns Gnade schenkt. Lasst uns neu über diesen wichtigen Vers nachdenken. Gott widersteht den Hochmütigen, den Demütigen aber gibt er Gnade. Wenn wir dem Herrn Jesus nachfolgen, wenn wir das tun, was er getan hat, nun, das können wir in mancherlei Hinsicht nicht tun, aber wenn wir diese Gesinnung haben wie er, dann werden wir von Herzen demütig und auch sanftmütig sein. Gott widersteht den Hochmütigen, den Demütigen aber gibt er Gnade.

0: Es steht nicht geschrieben.
1: Ich fürchte mich nicht, denn ich hoffe auf dich.
2: In Predigten und Andachten heißt es manchmal, in der Bibel stünde 365 Mal, fürchte dich nicht. Einmal für jeden Tag des Jahres. Keine Ahnung, wer diese Behauptung in die Welt gesetzt hat, aber die hält keiner noch so großzügigen Zählung stand. Das eigentlich Unangenehme ist, wenn diese Auslegung uns einreden, dass Furcht etwas Schlechtes sei, das uns damit verboten werden soll. Und sie noch mit der Furcht vor Strafe aus 1. Johannes 4, Vers 18 vermischt wird. Angst ist ein Zeichen von mangelndem Gottvertrauen, könnte das Motto dieser Sicht sein. Richtig ist, die Furcht ist ein Zeichen unserer gefallenen Welt. Im Paradies war Angst unnötig, doch heute kann ein gesundes Maß an Angst Leben retten. Auf der anderen Seite gibt es ungesunde Angst, die uns lähmt. Da wünscht man sich doch, wie David voller Gottvertrauen und ohne jede Angst dem Goliath gegenüberzutreten. Dann lassen wir doch mal David zu Worte kommen.
3: Wenn ich mich fürchte, so hoffe ich auf dich.
2: Psalm 56, Vers 4. Das ist ein gewaltiger Unterschied. Es ist gar nicht so, dass David keine Angst kennt, weil er ja auf Gott vertraut. An vielen Stellen spricht David von seiner Furcht, leugnet sie nicht, versucht sie nicht zu verdrängen, sondern bringt sie vor Gott. In der Goliath-Geschichte steht übrigens nichts davon, dass David keine Angst hatte. Vielleicht hatte er genauso viel Angst wie alle anderen, doch das hat ihn nicht vom Kampf abgehalten. Er hat auch nicht versucht, gegen seine Angst zu kämpfen, denn er musste ja gegen Goliath kämpfen. Keine Angst vor der Angst, sie gehört zu uns. Etwa so, hallo Angst, da bist du ja wieder. Danke, dass du mich daran erinnerst, mein Vertrauen auf Gott zu setzen. Jetzt kann ich mich aber nicht länger mit dir beschäftigen, denn ich habe viel zu tun.

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1: Die Frau von der Berliner Stadtmission berichtet lebhaft über ihre ehrenamtliche Tätigkeit am Berliner Hauptbahnhof. Wissen Sie eigentlich, wie viele Rolltreppen und Aufzüge der Bahnhof hat? Dass da die Menschen nicht zurechtkommen, das wundert mich nicht, sagt sie ein bisschen vorwurfsvoll ins Mikrofon des Reporters. Ich sitze im Auto und höre das Gespräch im Radio. Dabei stelle ich mir den Berliner Hauptbahnhof vor. Wie Reisende aussteigen, schwer bepackt, den Ausgang suchen, das andere Gleis, den Taxistand oder den Treffpunkt, den sie mit ihren Abholern ausgemacht haben. Oder ältere Menschen, die nicht mehr so schnell gehen können und zum Anschlusszug müssen, die vielleicht gar nicht mehr gut zu Fuß sind und Hilfe brauchen. Und überall Treppen. Gut, dass es Menschen auf so einem Bahnhof gibt, die da sind, um zu helfen, die wissen, wo es lang geht. Eigentlich ist so ein Bahnhof ein gutes Bild für das Leben. Mein Leben ist keine vorgegebene Strecke. Da gibt es Abzweigungen, Umleitungen, Baustellen, manche Entgleisungen und ein manches Mal weiß ich nicht, welchen Weg ich überhaupt einschlagen soll. Das Gefühl ist da ganz ähnlich wie verloren auf einem unbekannten, viel zu großen Bahnhof zu stehen. Gut, wenn dann auch jemand da ist, der mir behilflich ist. Eine Freundin, die ich fragen kann. Mein Partner, der mir seine Unterstützung anbietet. Oder ein Engel auf zwei Beinen, den Gott mir schickt. Jemand, mit dem ich nicht gerechnet habe, der mir aber in der Not zur Rettung wird. Ich glaube daran, dass Gott Bodenpersonal im Einsatz hat. So wie die Engel der Stadtmission.

0: Wozu brauchst du eigentlich deinen Gott? Die Frage eines Bekannten hängt mir noch nach und sie ist berechtigt. Wer ständig erzählt, Gott ist wichtig, der sollte schließlich sagen können, wozu er wichtig ist. Und dabei helfen mir meine Fahrradhandschuhe. Ich fahre nämlich immer mit Handschuhen. Die federn die vielen kleinen Stöße ab, vor allem aber sind sie ein enormer Schutz. Denn wenn ich stürze, bekommen die Hände als erstes was ab und das gibt ganz fiese, langwierige Schürfungen. Mit Handschuhen dagegen ist das halb so wild. Mit Gott ist es für mich genauso. Vieles im Alltag fühlt sich ein bisschen leichter an, weil ich merke, ich bin nicht alleine. Aber so richtig wichtig wird Gott für mich, wenn Streit droht, mir etwas Angst macht, ich keinen Ausweg mehr sehe. Dann kriege ich trotzdem Hoffnung und merke, Gott verlässt mich auch dann nicht. Aber das ist eben wie mit den Handschuhen, man kann sie nicht mehr anziehen, wenn man schon stürzt. Es hilft ungemein, sie anzuziehen, wenn es einem gut geht.
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Im vierten Buch Mose lesen wir, wie Mose mit dem Volk Gottes in der Wüste unterwegs ist. Sie hatten viel mit Gott erlebt. Viel Halt, viel Versorgung, viel Weisung von Gott erhalten. Und dennoch kommt das Volk in Rebellion gegen Gott. Sie sagen, wozu habt ihr uns aus Ägypten herausgeführt? Damit wir in der Wüste sterben? Und es ist kein Brot und kein Wasser da und unsere Seele ekelt vor dieser elenden Nahrung. Die Sache war die, dass Gott ihnen Nahrung gegeben hatte und Versorgung gegeben hatte, aber es war nicht das, was sie selbst wollten. Sie wollten bestimmen, was auf ihrer Speisekarte zu stehen hatte. Und nicht nur das, sie wollten einfach bestimmen, wie ihr Leben aussehen sollte. Und sie wollten nicht einstimmen in diese Pläne, die Gott für ihr Leben hatte. Sie wollten selbst sagen, wohin sie gehen, was sie machen wollten. Und in ihnen entstand eine Sehnsucht, wieder zurück nach Ägypten zu gehen. Sie wollten eigentlich wieder in die Dinge zurück, aus denen Gott sie rausgeholt hatte, weil er gute Pläne für ihr Leben hatte. Sie kamen in Rebellion, in Murren und in eine negative Haltung, Gott gegenüber und Mose gegenüber. Als Gott dieses Verhalten sieht, stoppt der Zug und nichts geht mehr und die Dinge müssen erst bereinigt werden. Das Volk kommt zur Erkenntnis, dass sie wirklich Buße tun müssen, weil sie sich zu weit aus den Plänen Gottes entfernt hatten. Und als dieser Schritt der Buße und der neuen Hingabe an Gott vollzogen ist, lesen wir in ganz vielen Versen, die darauf folgen, und sie brachen auf. Und sie brachen auf. Es kommt immer wieder. Dann, als die Dinge bereinigt waren, als sie herausgetreten waren aus einer murrenden, anklagenden Haltung Gott gegenüber, als sie Buße getan hatten für ihre Verfehlungen, für ihr falsch geleitetes Verhalten, da ging es erst weiter. Da ging die Reise erst weiter. Da konnten sie erst die nächsten Schritte wieder tun in ein neues Land. Und ich dachte, bei uns ist es ganz genau so. Wir betrachten Gott oft so als einen Wohlfühlautomaten. Oben werfen wir was rein und wir erwarten, dass genau unten das rauskommt, was wir für unser Leben als die richtige Strategie oder das richtige Ziel empfinden. Wir wollen nicht das, was Gott für uns jetzt hat, sondern wir wollen selbst bestimmen, was er für uns in unserem Leben tun soll. Aber das ist nicht das, was mit den Plänen Gottes, mit seinen Gedanken über unser Leben übereinstimmt. Wir müssen dahin kommen, dass wir einfach in diese guten, in diese richtig wertvollen, positiven Pläne Gottes für unser Leben hineinkommen, dass wir mit ihm übereinstimmen. Und wenn das jetzt bedeutet, dass wir durch bestimmte Dinge hindurchgehen sollen, dann bleiben wir an ihm dran und gehen mit ihm weiter dadurch. Und dann wird es erst in unserem Leben weitergehen, wenn wir wirklich Buße getan haben für falsch geleitete Gedanken und falsch geleitete Entscheidungen. Der Herr möchte eigentlich, dass unser Leben von Zukunft und Hoffnung geprägt ist. Er möchte uns zum Erfolg im Leben führen. Und er möchte nicht, dass wir in Murren, in Auflehnung, in Unversöhnlichkeit oder in Anklage gegen ihn bleiben. Wenn du in deinem Leben feststellst, da ist bei mir auch so etwas wie Auflehnung gegen Gott und seinen Weg. Wenn da etwas ist wie Unruhe und Zorn und irgendwelche negativen Gedanken, die du vor Gott hast und in sein Handeln an deinem Leben, wenn da Dinge sind, die nicht wirklich stimmen, dann bitte ich dich, dass du ganz schnell davon Abstand nimmst und sagst, Herr, es tut mir leid, dass ich mich gegen dich aufgelehnt habe, dass ich gemurrt habe, dass ich dich angeklagt habe. Und ich möchte dich bitten, dass du wieder neu in mein Leben kommst und mein Leben weiterführst, dass ich wieder neu aufbrechen kann in mein Land, dass ich wieder neu einen Schritt tun kann in eine neue Situation. Und der Herr ist treu. Der Herr ist treu. Er hat das Volk Gottes weitergeführt.
Sie konnten nach der Auflösung von Buße und Vergebung wieder aufbrechen und er ist mit ihnen weitergegangen. Und das ist eine große Chance heute für dich, dass du das nimmst, dass du sagst, Herr, vergib mir und ich will weitergehen mit dir. Gib mir eine neue Vision, einen neuen Anschub, dass ich heraustrete aus dem alten Denken und ein Denken in meinen Sinn kommt und in mein Herz. Ich wünsche dir, dass du erlebst, dass Gott treu ist in seinen Wegen mit dir. Und du wirst sehen, Gott hat mehr für dich.

0: Wie zufrieden bist du mit deinem Leben? Zufriedenheit scheint eine Seltenheit zu sein in unserer heutigen Zeit. Wir haben eher immer den Eindruck, dass uns Dinge fehlen, dass wir zu höherem berufen sind oder dass uns übel mitgespielt worden ist. Uns fällt es schwer, genügsam zu sein, uns mit dem zu begnügen, was wir schon haben, dankbar zu sein, was ist. Zu oft sehen wir das Glas als halb leer an. Und in einer Zeit, in der jeder nach seinem Glück, nach seiner persönlichen Verwirklichung strebt, scheint es äußerst kontraproduktiv zu sein, zu glauben, dass man durch Genügsamkeit glücklich werden kann. Tatsache aber ist, dass Genügsamkeit eben nicht eine Behinderung zum Glück ist. Ganz im Gegenteil. Es zeigt sich immer wieder im Leben, dass Menschen, die von Herzen zufrieden sind mit dem, was sie haben, weitaus glücklicher sind als Menschen, die immer noch nach anderem Glück, nach höherem Glück streben. So steht es schon in der Bibel, in 1. Timotheus 6 und dort Vers 6. Es ist allerdings die Gottesfurcht eine große Bereicherung, wenn sie mit Genügsamkeit verbunden wird. Wer zufrieden ist, wer sich an dem genügen lässt, was er hat, der wird erleben, dass er bereichert wird. Das ist vielleicht das interessante Paradox. Wer zufrieden ist mit dem, was er hat, wird innerlich bereichert werden. Wenn du heute durchs Leben gehst.
1: Gestern beim Bäcker. Vor mir bestellt ein junger Mann ein Leberkäsweckle bitte. Die Bäckersfrau wie aus der Pistole geschossen. Feingrob Pizza oder Chili mit Ketchup oder Senf? Was? Der arme Mann war völlig überfordert. Eigentlich will er nur schnell was essen und steht dann vor zig Entscheidungen. Anstrengend. Hätte Gott es uns nicht auch einfacher machen können, denke ich manchmal. Wenn er will, dass wir nur an ihn glauben, warum gibt es dann so viele andere Möglichkeiten? Nicht glauben, an einen oder an viele andere Götter glauben, an die Natur oder an die Macht der Sterne oder an mich selbst. Das Glaubensbuffet ist noch größer als die Bäckertheke. Das kann ganz schön verunsichern. Entscheiden muss ich mich am Ende allein. Ich kann es auch lassen, aber ich darf. Das finde ich gut. Ich persönlich habe mich für den christlichen Gott entschieden, weil ich glaube, dass er mich liebt, dass er mir vergibt und dass er sich für mich entschieden hat. Egal wie oft ich noch an ihm zweifeln werde.

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Er ist anders, völlig anders als irgendwas.

0: Es steht nicht geschrieben.
1: Bei dir ist die Vergebung, damit man dich nicht fürchten muss.
0: Furcht sollte nicht das bestimmende Element einer gesunden Beziehung sein. Darüber besteht weitgehend Einigkeit. In der Liebe gäbe es keine Furcht, erklärt der erste Johannesbrief, meint in diesem Zusammenhang aber wohl die Furcht vor Strafe. Alle Bibelstellen über Gottes Furcht werden gerne mit dem Hinweis beiseite gewischt, damit sei Ehrfurcht gemeint und die hätte nichts mit Furcht zu tun. Wer erklärt mir mal, warum dann derselbe Begriff darin vorkommt? Jedenfalls passt der Satz oben zu diesem Denken. Damit unsere Beziehung zu Gott frei von dieser ungesunden Angst vor Strafe bleibt, vergibt Gott. Klingt plausibel, heißt aber nicht so, sondern:
1: Denn bei dir ist die Vergebung, dass man dich fürchte.
0: Psalm 130, Vers 4. Nanu, wie passt das denn zusammen? Man fürchtet doch die Bestrafung, nicht die Vergebung. Richtig, aber es ist auch nicht die Rede davon, dass man sich davor fürchtet, was Gott tut, sondern dass man Gott fürchtet. Was heißt das denn eigentlich, jemanden fürchten? Eigentlich fürchtet man etwas, vor allem etwas, das einem zustoßen kann. Aber jemand stößt einem ja nicht zu. Ich fürchte mich vor dem Nachbarjungen, heißt eigentlich zum Beispiel, ich fürchte mich, dass er mir wehtut. Aber ich fürchte den Nachbarjungen? Das sagt so kaum jemand. Es klingt, als sei seine bloße Existenz bedrohlich. Vielleicht ist uns etwas Wertvolles von dem Gefühl der Furcht verloren gegangen. Der mächtige Schauder, der uns überfällt, wenn wir einen tiefen Abgrund hinunterschauen, wenn wir die unbändige Kraft von Naturgewalten erleben oder wenn wir davon beeindruckt sind, dass unser Gott Schuld vergibt. Dieses Gefühl schadet nicht. Kann es der Beziehung vielleicht gut tun?

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Gottes Gnade mit 1. Johannes 1, Vers 10. Da schreibt der Apostel Johannes, wenn wir sagen, dass wir nicht gesündigt haben, so machen wir Gott zum Lügner und sein Wort ist nicht in uns. Ja, das ist ein scharfes Wort, ein scharfer Verweis an solche, die meinen, sie wären langsam aber sicher zur Vollkommenheit geraten. Nun, wenn wir den Herrn Jesus als Retter angenommen haben, dann hat Gott uns vollkommen neues Leben gegeben. Dann hat er uns ein vollkommenes Leben gegeben. Und tatsächlich, wir müssten nicht mehr sündigen. Wir haben neues Leben, ein neues Leben, das gar nicht sündigen will und schon gar nicht sündigen kann. Das ist Leben Gottes, das ist das Leben des Herrn Jesus. Hätte der Jesus sündigen können? Nein, hätte er nicht. Er hat nur eine vollkommene Natur. Im Gegensatz zu uns, die wir auch die sündige Natur, auch als Gläubige übrigens, noch an uns haben, hatte er das nicht. Wir hätten also von der Bekehrung an ein Leben führen können, was nur zur Ehre Gottes ist. Aber übersehen wir nicht, dass wir immer noch die alte Natur, die sündige Natur an uns haben. Ja, sie soll und muss nicht über uns herrschen. Wir haben neues Leben und wir haben die Kraft durch den Heiligen Geist, indem wir auf den Herrn Jesus schauen, das zu überwinden, was die alte Natur möchte. Wir sind ja mit Christus gestorben, aber leider strauchen wir alle oft. Leider sündigen wir. Und hier steht sogar noch mehr, wenn wir sagen, dass wir nicht gesündigt haben. Also wenn wir sogar die Behauptung aufstellen, wir hätten gar nicht gesündigt, so machen wir Gott zum Lügner. Denn er sagt uns, dass jeder Mensch gesündigt hat, dass es überhaupt nicht einen einzigen Menschen gibt, der nicht durch Sünde auch geprägt war, als er sich noch nicht bekehrt hat. Nein, wir hatten Sünde und auch als Gläubige leider sündigen wir immer wieder. Wir wollen Gott nicht zum Lügner machen, sondern wir wollen ehrlich sein. Wir wollen auch uns selbst gegenüber ehrlich sein. Wir wollen nicht so tun, als ob wir schon zu einer praktischen Vollkommenheit geraten sind. Ja, in Christus sind wir, was die Stellung betrifft, wie Gott uns sieht, vollkommen gemacht. Aber unser Leben sieht oft leider ganz, ganz anders aus. Wir brauchen nicht in uns selbst immer wieder hineinzuschauen, aber wir wollen ehrlich in dem Licht Gottes mit uns und mit unseren Beweggründen, mit unseren Worten, mit unseren Gedanken, mit unseren Empfindungen und mit unseren Taten umgehen. Nein, wir haben gesündigt und leider sündigen wir immer wieder noch. Nein, wenn wir sagen, dass wir nicht gesündigt

Na, ICE Höllenfahrt. Brechend voller Zug, extrem verspätet und immer noch mehr Zugestiegene mit Babys, schweren Koffern, Krücken. Wahnsinn. Alle gestresst, unsicher, ob sie heute überhaupt noch heimkommen. Aber plötzlich war etwas anders in meinem Abteil. Weder die Umstände noch die schlechte Luft, die Atmosphäre war neu. Zwei Babys sind auf dem Boden miteinander herumgekrabbelt. Ein wildfremder älterer Herr hatte plötzlich beide zum Hoppe-Reiter-Spielen auf seinen Knien. Koffer wurden wie in der Feuerkette durchgereicht, genauso Taschentücher und was sonst gefehlt hat. Alle haben geholfen und geteilt, Witze gemacht und sich gegenseitig zum Durchhalten motiviert. Unser Blick hatte sich verändert. Weg von Hauptsache ich hin zu alles okay bei dir? Wir hatten richtig Spaß. Ich glaube, Gott hat sich eins gegrinst über diese neue Blickrichtung. Denn da blitzt etwas von dem auf, was Jesus uns vorgemacht hat. Vom Vater unser und dem Dein Wille geschehe, wie im Himmel, so auf Erden. Himmel auf Erden, ja, den gibt's jetzt schon manchmal, gerade im größten Chaos.

Doch jetzt mal ehrlich, es ist so, ich kapier das nie. Manches Lied, das ich euch singe, bleibt nur Theorie. Ich sitz schon wieder nur am Schreibtisch, denk mir Lieder für euch aus. Pädagogisch gar nicht wertvoll, gebt ihr dafür noch Applaus. Also bitte ich euch heute, mich zu

0: Wie viel Freude im Leben hat eigentlich ein überzeugter, bibeltreuer Christ? Die meisten Menschen würden vermutlich instinktiv antworten, nicht viel. Der muss ja so viel umsetzen, der muss sich an so viel halten, dem ist ja so viel verboten. Tatsächlich haben sehr viele Menschen die Idee, dass jemand, der sich wirklich Gott hingibt, viel an Freude und Spaß im Leben einbüßt. Es mag sogar sein, dass die Realität das ab und zu teilweise bestätigt. Viele Christen erwecken tatsächlich den Eindruck, dass sie freudlos geworden sind, weil sie sich so viel mit der Bibel beschäftigt haben. Interessanterweise sagt die Bibel selbst etwas ganz anderes. Schauen wir mal in 1. Chronike 16 und dort Vers 10. 1. Chronike 16, Vers 10. Rühmt euch seines heiligen Namens. Es freue sich das Herz derer, die den Herrn suchen. Den Herrn zu suchen bedeutet nicht nur Tränen, obwohl die auch eine Rolle spielen werden. Es bedeutet nicht nur ernsthafte Selbsterforschung, obwohl die unabdingbar ist. Den Herrn zu suchen bedeutet auch Freude. Es macht Freude, Gott zu suchen, und es macht noch viel mehr Freude, Gott zu finden. Wenn du auf der Suche bist, lieber Freund, liebe Freundin, wenn du Frieden mit Gott suchst, dann sei dir sicher, dass du Gott dann gefunden hast, wenn du auch Freude im Herzen hast. Gott möchte, dass du ein fröhlicher, freudiger Christ bist. Und je mehr wir mit Gott leben, desto größer wird die Freude mit ihm sein.
1: Rose war eine Ermöglicherin, lese ich in einem Nachruf, in einem Kirchengemeindebrief. Das ist wunderbar. Hoffentlich hat Rose das auch schon zu Lebzeiten von ihren Mitmenschen gehört. In dem Nachruf steht, wie sie über Jahrzehnte hinweg die Gemeindearbeit unterstützt hat, Ideengeberin, anderen Vorbild und Helferin war. Auch in der Dorfgemeinschaft scheint sie für manches Projekt eine Initiatorin und Mitstreiterin gewesen zu sein. Rose, die ich nicht kenne, ist mir einfach sympathisch. Menschen, die Dinge nicht zerreden, alles immer nur schlecht machen, sondern erstmal ganz positiv denken und dann anpacken oder Raum schaffen, dass andere anpacken können. Das sind Ermöglicher oder Möglichmacher. Rose scheint im Leben das umgesetzt zu haben, was sie wohl in ihrer Kirche von Jesus gehört hat. Schau nicht weg. Geh hin und tu, was du tun kannst. Sei vorbehaltlos und mutig. Wahrscheinlich wird sie dazu auch gehört haben, dass Jesus ihr dabei ganz fest zur Seite steht. So kann es gehen, das möglich machen.

Als Kind habe ich die Schneeglöckchen im Garten gezählt. Es war wie ein Suchspiel. Ich wusste, da kommt was. Aber wann und wo werde ich es entdecken? Auch heute beobachte ich noch gerne, wie es morgens Tag für Tag ein bisschen früher hell wird. Der Winter ist noch nicht vorbei. Aber das Gefühl, dass da etwas Neues, Gutes auf mich zukommt, das ist schon da. Meistens jedenfalls. Manchmal gibt es auch Tage, da sehe ich nur Grau in Grau. Alles ist schwierig, kompliziert und wahrscheinlich aussichtslos. Vermutlich wird in der Bibel genau deshalb ständig davon berichtet, wie Gott die Menschen ermutigt. Ihr müsst nicht stehen bleiben, es geht weiter in eine gute Richtung. Ich bleibe immer bei euch. Einmal lässt er sogar seinem ganzen depressiven Volk durch einen Propheten ausrichten: Schaut nach vorne, ich will etwas Neues tun. Und es hat schon begonnen, habt ihr es noch gar nicht bemerkt? Veränderungen beginnen oft unangenehm, durch Krisen. Das alte, Wohlvertraute bekommt plötzlich Risse. Wer sie ignoriert, den überrascht die Veränderung. Gott ermutigt uns, gute Veränderungen zu erwarten, weil er uns nie verlässt.

Jesus Christus kennt dich, er allein weiß, was dir fehlt. Dass das stimmt, ist in den meisten Christen bestimmt bekannt. Theoretisch. Denn solange es gut geht, denken wir wenig an Gott. Wir sind mit unseren Erfolgen beschäftigt und Gott hat oft das Nachsehen. Geht es uns dagegen nicht so gut, dann beginnen wir zu beten. So berichten mir das viele Menschen und ich kenne es auch von mir selber. Dazu kommt, dass wir in einer Zeit leben, in der man gesund, schön und stark sein muss, um anerkannt zu sein. Wer keine Erfolge nachweisen kann, zählt nicht viel. Spannend finde ich, dass es in der Bibel oft andersherum ist. Da wird auch schon mal unsere Stärke zur Schwäche und aus unserer Schwäche kann Großes werden. Der Apostel Paulus hatte das am eigenen Leib erlebt. In der Predigt wird es darum gehen, wo Paulus nicht so stark war, wie er gerne sein wollte. Vielleicht entdecken Sie Parallelen zwischen der Geschichte von Paulus und Ihrer persönlichen Situation. Der Bibeltext zur Predigt steht im 2. Korintherbrief. Ich lese aus Kapitel 12, die Verse 7 bis 10. Paulus schreibt: Und damit ich mich wegen der hohen Offenbarungen nicht überhebe, ist mir gegeben ein Pfahl ins Fleisch, nämlich des Satans Engel, der mich mit Fäusten schlagen soll, damit ich mich nicht überhebe. Seinetwegen habe ich dreimal zum Herrn gefleht, dass er von mir weiche. Und er hat zu mir gesagt: Lass dir an meiner Gnade genügen, denn meine Kraft ist in den Schwachen mächtig. Darum will ich mich am allerliebsten rühmen meiner Schwachheit, damit die Kraft Christi bei mir wohne. Darum bin ich guten Mutes in Schwachheit, in Misshandlungen, in Nöten, in Verfolgungen und Ängsten um Christi willen. Denn wenn ich schwach bin, so bin ich stark. Zum Ende eines Jahres gehört für mich, Rückblick zu halten. Wenn möglich, machen wir das auch in der Familie und Gemeinde, dass wir uns daran erinnern, was im ablaufenden Jahr wir alles erlebt haben. Etwas, was mich nachdenklich gemacht hat, war die Frage, warum ich mir so oft Wunder wünsche, ohne zu bemerken, dass Wunder geschehen. Sie geschehen nur anders, als ich es mir vorstelle. Das Jahr begann für mich mit einem Krankenhausaufenthalt. Ich musste letztes Jahr an Silvester operiert werden, damit eine gefährliche Entzündung im Bein heilen konnte. In der Jahresmitte musste meine Frau wegen eines Darmverschlusses ebenfalls unters Messer. Ganz natürlich kommen auch mir da solche Gedanken, wie ich sie in Gesprächen mit anderen immer und immer wieder höre. Warum erhört Gott mein Gebet nicht so wunderbar, dass es über Nacht einfach heil wird? Dass diese Frage nicht nur den normalen Christen umtreibt, erlebte ich in diesem Jahr gleich bei zwei Vorträgen von Theologiedozenten. Ich erschrak über manche absolut verrückten und unbiblischen Lösungsversuche. Aber so können wir Menschen sein, wenn es ans Eingemachte geht. Meistens ist das der Fall, wenn es sich um schwere Erkrankungen im eigenen Leben oder in der Familie dreht. Das zurückliegende Jahr war für mich ein Jahr, in dem ich mich beruflich und privat mehrfach mit diesem Thema auseinandersetzen musste. Gerade die persönliche Auseinandersetzung ist schmerzhaft, aber auch hilfreich. Schmerzhaft, weil ich gerne immer gesund sein möchte, aber letztlich selber dazu nur sehr begrenzt etwas beitragen kann. Hilfreich, weil nur durchlebte Krankheitszeiten mit allen ihren Fragen, Sorgen und Ängsten mich das wirklich nachempfinden lassen, was andere auch in solchen Zeiten durchleben müssen. Das Schwerste in solchen Zeiten ist, dass ich viele Fragen, aber keine Antworten hatte. Manchmal bekomme ich eine Antwort im Rückblick, oft aber auch nicht. Für mich gab es auf meine Fragen eine Antwort. Jetzt kann ich Gott von ganzem Herzen für das Wunder der Medizin und die Kunst der Ärzte danken. Dadurch habe ich noch beide Beine und meine Frau lebt noch. Beides wäre noch vor einigen Jahrzehnten anders gewesen. Selbst heute gibt es auf unserer Welt noch Gegenden, in denen solche Krankheiten nicht so gut ausgehen. Womit habe ich das verdient, hier zu leben, wo Gott mich durch Wissen, das er anderen geschenkt hat, heilen kann? Ich glaube und weiß es, dass Gott auch ohne Ärzte wunderbar heilen kann.
aber er kann es eben auch durch Ärzte und Medikamente tun. Und ebenso kann Gott auch Heilungswünschen nicht nachkommen und Menschen durch Krankheiten oder falsche Behandlungsmethoden in die Ewigkeit abrufen. Das alles ist ja ein uraltes Thema. Dass Jesu Heilungen so zahlreich in der Bibel belegt sind, zeigt, dass das auch zur Zeit Jesu schon eines der Top-Themen war. Vor allem, weil in Jesus der Schöpfer auf der Erde war, der seine Geschöpfe heilte und sogar vom Tod auferwecken konnte. Das kann Menschen bis heute noch so begeistern, dass sie übersehen, dass Jesus überhaupt nicht alle gesund gemacht hat. Ein Beispiel. Da gab es am Teich Bethesda ein für damalige Verhältnisse riesiges Krankenhaus. Ausgrabungen haben gezeigt, dass da sehr viele Menschen gelebt haben können. Menschen, die darauf warteten, als Erste ins Wasser zu kommen, wenn ein Engel das Wasser bewegte. Der Erste, so heißt es im Johannesevangelium, wurde dann gesund, egal welche Krankheit er hatte. An diesem Teich lagerten nun viele, viele Menschen in der Hoffnung, einmal der Erste sein zu können. Eines Tages geht Jesus mit seinen Jüngern in dieses Krankenhaus. Zielstrebig geht er zu einem Mann, heilt ihn und verlässt wieder das Krankenhaus, ohne auch nur einen anderen zu heilen. Jesus hat viele Menschen wunderbar geheilt, aber viele auch nicht. Und das ist bis heute so. Ob wir das jemals verstehen können? Ich denke nicht. Und wenn ich an meine eigenen Gedanken und Gefühle in solchen Zeiten denke, oder wenn ich mich an die Gesprächsverläufe mit anderen Betroffenen erinnere und so seltsam verdrehte theologische Vorträge höre, bestätigt mich das darin, wir tun uns schwer, mit offenen Fragen zu leben. Das zu lernen ist hart. Einer, der uns das im Neuen Testament vorgemacht hat und bezeugt, welche Antwort Gott ihm gegeben hat, ist Paulus. Gottes Antwort auf die Frage des Paulus stand als Jahreslosung über dem nun zu Ende gehenden Jahr. Es ist das Bibelwort aus 2. Korinther 12, Vers 9. Dort heißt es: Lass dir an meiner Gnade genügen, denn meine Kraft ist in den Schwachen mächtig. Paulus war der erste neutestamentliche Dogmatiker und Theologe und ein sehr erfolgreicher Missionar. Er hat die ersten Gemeinden in Europa gegründet. Er lehrte die erste Christenheit die großen Zusammenhänge zwischen Altem und Neuem Testament. Aber er war auch einer, der nicht auf alle Fragen eine Antwort hatte. Er war einer, in dessen Leben nicht alles glatt verlief. Paulus hat hart mit Gott gerungen. Er beschreibt seine Not ausgesprochen drastisch, nur wenige Zeilen vorher. Dort schreibt er: Mir ist gegeben ein Pfahl ins Fleisch, nämlich des Satans Engel, der mich mit Fäusten schlagen soll, damit ich mich nicht überhebe. Seinetwegen habe ich dreimal zum Herrn gefleht, dass er von mir weiche. Was der Pfahl im Fleisch ist, führt Paulus nicht weiter aus. Manche deuten ihn vielleicht etwas vorschnell als eine schwere Krankheit. Das griechische Wort, das hier gebraucht wird, steht für jenen Pfahl, an den Verurteilte angenagelt wurden. Die wörtliche Übersetzung spricht von dem Pfahl für das Fleisch, nicht vom Pfahl im Fleisch. Der Pfahl erinnert also eher an den Pfahl, an den auch Jesus gekreuzigt wurde, an dem er alles Unrecht und Leid dieser Welt ertragen hat. Da Paulus für sein Leiden einen Engel Satans verantwortlich sieht, der ihn mit Fäusten schlägt, wird das Leiden von Paulus ein geistlicher Kampf gewesen sein, der es in sich hatte. Vielleicht waren es schwere Anfechtungen. Ganz sicher aber waren es auch die Reaktionen von Menschen, die ihm seine geistliche Autorität absprachen. In Korinth gab es einige davon, die ihm seinen Dienst unsagbar schwer machten. Dass gerade solche geistlichen Kämpfe einen Missionar und Theologen wie Paulus lähmen können, ist leicht nachzuvollziehen. Nicht so leicht zu verstehen ist, warum Paulus das nicht erspart geblieben ist. Warum Gott ihm nicht den Dienst leichter machte, in den er ihn doch selbst berufen hatte. Paulus wurde diese Last nicht genommen, wie auch uns manche unerklärlichen Lasten nicht genommen werden. Genau darum kann dieses Erleben von Paulus für uns ein Vorbild sein,
wie wir mit ähnlichen Fragen in unserem Leben umgehen können. Zwei Verhaltensweisen von Paulus möchte ich jetzt hervorheben. Erstens, wie Paulus mit seiner Last umgeht, und zweitens, wie Paulus mit Gottes Antwort weiterlebt. Zunächst erstens, wie Paulus mit seiner Last umgeht. Es war für Paulus eine erhebliche Last. Wenn ein Mann wie Paulus so drastisch von Satans Engel schreibt, der ihm heftig zusetzt, dann sind das deutliche Worte. Entbehrungen wie zum Beispiel Hunger hat er lockerer weggesteckt. An die Christen in Philippi schrieb er, dass er allen Menschen alles werden kann, nur um sie mit der Botschaft von Jesus zu erreichen. Paulus kann sicher einiges einstecken und vertragen. Aber diese Tiefschläge setzten ihm so zu, dass er nicht mehr weiß, wie er damit weiterleben und Jesus weiter dienen soll. Zunächst hat Paulus eine typisch fromme Erklärung dafür. Ich brauche Tiefschläge, damit ich nicht abhebe. Bei all dem Großartigen, das ich mit Jesus erlebt habe. Solche Sätze kenne ich. Wie sagen sie uns unter Christen in ähnlichen Situationen auch zu, weil wir wissen, dass wir Menschen leichter zum Hochmut statt zur Demut neigen. Und weil Not beten lehrt, helfen uns Tiefschläge immer wieder dabei, das Gespräch mit Gott zu suchen und so auf seinem Kurs zu bleiben. Aber was ist, wenn es immer schlimmer wird? So eine Antwort kann uns dabei helfen, mal einen kurzen Rückschlag wegzustecken, eine kleine Krise durchzustehen. Aber wenn es kein Ende nimmt und immer schlimmer wird? So muss es Paulus hier ergangen sein. Er kommt an den Punkt, an dem er zu Gott fleht. Das ist kein oberflächliches Gebet mehr, kein kurzes »Bitte, lieber Gott« geflüstert zwischen zwei Anbetungsliedern. Ich stelle mir Paulus das so vor, dass er auf den Knien oder ganz flach auf dem Boden vor Gott liegt und seine ganze Not schonungslos ausspricht. Vielleicht versucht er, mit Gott zu handeln. »Wenn du mir dieses Leid nimmst, kann ich dir doch noch viel besser dienen. Dann kann ich noch mehr dieses oder jenes tun. Es ist doch alles für dich, was ich mache.« Ich kann mir vorstellen, dass er Gott seine Kündigung ausspricht, in dem Sinn, dass wenn er ihn nicht von diesem Leid erlöst, Gott sich einen anderen Missionar suchen müsse. Paulus war Jude. Er kannte wie kein anderer das Alte Testament. Dazu gehören auch die Psalmen. In den Psalmen sprechen Menschen Klartext mit Gott. Schonungslos, ganz offen, aus tiefstem Herzen schreien sie in Gottes Gegenwart aus, was sie belastet. So ähnlich stelle ich mir das Ringen von Paulus mit Gott vor. Eine Parallele zu den Psalmen sehe ich in der Art, wie Paulus sein Flehen beschreibt. Seinetwegen habe ich dreimal zum Herrn gefleht, dass er von mir weiche. Dreimal bringt Paulus sein Anliegen vor Gott. Dreimal verhandelt er mit ihm. Ob er so lange braucht, um Gottes Antwort zu verstehen, oder braucht er so lange, um ein Ja zu Gottes Antwort zu finden? Ich weiß es nicht und ich kann ihn leider nicht mehr fragen. Jedenfalls fällt mir auf, dass Paulus Bitten und Flehen nicht ins Uferlose gehen. Es wird bei ihm zu keiner Spirale, in der er Gott immer noch intensiver an biblische Verheißungen erinnert und diese einfordert. Vielmehr verhält er sich so, wie wir es in den Psalmen auch lesen können. Er legt sein Leiden auf den Tisch. Er beschönigt es nicht, sondern spricht Klartext mit Gott. Nachdem Gott bei seinem Nein bleibt, ihm diese Last, diesen Druck nicht abnimmt, akzeptiert Paulus Gottes Antwort und geht den Weg weiter, auf den Gott ihn geführt hat. Die Klagepsalmen lehren uns einen ähnlichen Umgang mit unserer Not. Manchmal sprechen sie brutal offen die Not, das Unverständnis über Gottes Führungen und das Leiden vor Gott aus, um am Ende sich neu Gott anzuvertrauen und mit neuem Blick auf ihn weiter mit ihm vorwärts zu gehen. Bei anderen Menschen habe ich schon sehr oft beobachtet, wie sie aus dem Klagen ihrer Not nicht herauskommen. Wie eine Schlinge ziehen sich dabei die Klagegebete und Vorwürfe gegen Gottes vermeintliches Nichtstun eng und enger um die Seele. Im letzten Jahr habe ich das auch wieder mal selber durchlebt. Dabei habe ich, wie früher schon erlebt,
dass ich erst dann frei von dem Druck werde, wenn ich ein Ja zu Gottes Führung finde, so unverständlich sie mir auch bleiben mag. Und das geht Paulus hier ja auch nicht anders. Damit komme ich zum Zweiten, wie Paulus mit Gottes Antwort weiterlebt. Paulus hat mit Gott gerungen, gebeten und gefleht. Und dann bekommt er eine Antwort, bei der ich doch erstmal irgendwie schlucken muss. Lass dir an meiner Gnade genügen, denn meine Kraft ist in den Schwachen mächtig. Auf den ersten Blick wirkt das so oberflächlich, fast vorwurfsvoll wie in dem Sinn, Paulus, was willst du eigentlich? Warum bist du nicht zufrieden? Du wirst mir zu stark, bleib mal schön klein. Typisch menschlich. So denken wir Menschen, so empfinden wir und so leicht können wir übersehen, was Gott uns wirklich sagen will. Lass dir an meiner Gnade genügen, heißt, Paulus, ich bin auf deiner Seite. Auch wenn deine Anfechtungen und die Anfeindungen der anderen noch so groß werden, selbst wenn du meinst, dass du es nicht mehr schaffst, ich bin bei dir. Gott steht auf deiner Seite. Gottes Gnade weicht nicht von dir. Gott verlässt dich nicht. Lass dir an seiner Nähe genügen. Du brauchst nicht mehr als die Geborgenheit beim Vater im Himmel. Wenn Sie eine schöne Kindheit hatten, erinnern Sie sich bestimmt noch daran, wie ermutigend es war, wenn die Welt über einem zusammenbrach, dann zu seiner Mutter oder seinem Vater fliehen zu können. Und da konnte man sich so richtig

Schön und gefährlich. Schön ist klar, dazu muss ich nichts weiter sagen. Aber gefährlich ist es, weil wir in Gefahr geraten, nicht mehr so genau nach Gottes Willen zu fragen. Wir haben ja jetzt raus, wie es läuft. Das können wir gut, das hat Gott ja bestätigt. Schleichend kann so ein Weg beginnen, der von Gott wegführt. Und plötzlich kann es sein, dass wir wie Petrus vor Jesus stehen und ihm sagen, was er überhaupt nicht tun darf und was er unbedingt tun muss. Petrus macht uns vor, wie schnell das gehen kann. Einmal fragte Jesus seine Jünger, wer sagt denn ihr, dass ich sei? Die Antwort können Sie in Matthäus 16, ab Vers 16 nachlesen. Da antwortete Simon Petrus und sprach, du bist Christus, des lebendigen Gottes Sohn. Und Jesus antwortete und sprach zu ihm, selig bist du, Simon, Jonas Sohn, denn Fleisch und Blut haben dir das nicht offenbart, sondern mein Vater im Himmel. Und ich sage dir auch, du bist Petrus. Auf diesen Felsen will ich meine Gemeinde bauen, und die Pforten der Hölle sollen sie nicht überwältigen. Ich will dir die Schlüssel des Himmelreichs geben. Alles, was du auf Erden binden wirst, soll auch im Himmel gebunden sein, und alles, was du auf Erden lösen wirst, soll auch im Himmel gelöst sein. Was für ein Lob, was für eine Anerkennung hat Petrus hier erfahren. Aus dem Mund des Sohnes Gottes hört er, was Gott alles mit ihm vorhat. Und da müssen ihm nur so die Ohren geklungen haben. Das war wohl so ein Punkt, an dem Petrus wusste, wie es läuft. Und wo er begann, sich von der Nachfolge unmerklich zu verabschieden. Ebenfalls noch im 16. Kapitel des Matthäusevangeliums bekommt Petrus seinen Dämpfer. Dort heißt es, seit der Zeit fing Jesus an, seinen Jüngern zu zeigen, wie er nach Jerusalem gehen und viel leiden müsse von den Ältesten und hohen Priestern und Schriftgelehrten und getötet werden und am dritten Tage auferstehen. Und Petrus nahm ihn beiseite und fuhr ihn an und sprach, Gott bewahre dich, Herr, das widerfahre dir nur nicht. Er aber wandte sich um und sprach zu Petrus, geh weg von mir, Satan. Du bist mir ein Ärgernis, denn du meinst nicht, was göttlich, sondern was menschlich ist. Geh weg von mir, Satan, sagt Jesus zu Petrus. Das waren harte, deutliche Worte. Aber Jesus verbannte Petrus damit nicht aus seiner Nähe. Er hat ihn nicht weggeschickt. Petrus durfte bei Jesus bleiben. Petrus musste lernen, dass er in seinem Hochmut, seinem vermeintlichen Wissen, wie es läuft, Jesus im Weg stehen kann. Ja, er kann damit sogar als sein Jünger Jesu zum Werkzeug Satans werden. Im Alten Testament wird zum Beispiel beim Richter Gideon auch etwas davon deutlich, dass Gott seine Macht durch unsere Schwachheit zeigen will. Als es darum geht, das Land von einem unzählbaren Heer zu befreien, darf Gideon nur mit einer ausgesprochen kleinen Truppe angreifen. Gott begründet das damit, dass die Israeliten sehen sollen, dass er sie befreit und sie nicht wieder nur auf ihre Kraft vertrauen. Für mich wird darin deutlich, mit unseren großartigen Erkenntnissen und einem fromm motivierten Aktivismus können wir offensichtlich Gott im Weg stehen, sogar gegen ihn arbeiten. Genau darum ist es wichtig, immer wieder Schwachheit zu erfahren, damit wir an dem Platz bleiben, an dem Gott uns gebrauchen will. Ich weiß nicht, wie Ihr Leben im letzten Jahr verlaufen ist. Ich habe für mich den Eindruck gewonnen, dass ich an dem Punkt, Jesus zu vertrauen, mir an seiner Gnade genügen zu lassen, einen kleinen Schritt weitergekommen bin. Wenn ich mich an meine Kämpfe mit ihm, meine Gebete und mein Flehen erinnere, bin ich dankbar, dass ich in seiner Gnade, seiner Nähe bleiben durfte. Aber ich weiß auch, dass ich damit im Lernen noch nicht fertig bin. Umso dankbarer bin ich für das Vorbild von Paulus, das mir einen guten und nachvollziehbaren Weg aufzeigt. Gottes Wort hat kein Verfallsdatum. Und darum behält diese Zusage, die Jahreslosung von 2012 aus dem 2. Korintherbrief, auch nach dem Ablauf dieses Jahres ihre Gültigkeit. Jesus spricht zu uns. Lass dir an meiner Gnade genügen, denn meine Kraft ist in den Schwachen mächtig. Und darum wünsche ich mir, dass wir nicht um große Kraft beten und darauf warten, um dann Gewaltiges für Jesus tun zu können. Vielmehr wünsche ich mir, dass ich mit allem, was ich habe und bin, ein brauchbares Werkzeug für Jesus sein kann. Amen.

Was macht man, wenn man krank ist? Gesundheit hat zwar viel mit Prävention zu tun, aber trotzdem kann es passieren, aus den verschiedensten Gründen, dass man doch ernsthaft krank wird. Heutzutage gibt es viele verschiedene Optionen. Da gibt es die klassische Schulmedizin mit ihren wissenschaftlichen Angeboten. Da gibt es die alternativen Heilmethoden. Viele von denen basieren auf natürlichen Mitteln, sind äußerst zu empfehlen. Manches ist allerdings auch Nonsens und esoterischer Spuk. Es gibt etwas, das in jedem Fall, ganz egal für welche Medizin oder Heilmittel man sich entscheidet, etwas, das auf jeden Fall im Genesungsprozess hilft. Etwas, das sogar vollkommen kostenlos zur Verfügung steht, das von keiner Krankenkasse übernommen werden muss. Und dass jeder Mensch, egal wie schwer seine Krankheit ist, von Gott sich schenken lassen kann. In Sprüche 17 und dort Vers 22 wird uns dieses wichtige Heilmittel präsentiert. Ein fröhliches Herz fördert die Genesung. Ein fröhliches Herz. Das ist nicht teuer. Das kann man überall bekommen. Alles, was es braucht, ist ein Herz, das Jesus übergeben ist. Wer sich bewusst vornimmt, fröhlich zu sein, auch in den Schwierigkeiten, die eine Krankheit mit sich bringt. Wer sich nicht einfach nur treiben lässt, sondern aktiv Gott dankt, auch dann, wenn es nicht allzu schön im Leben gerade ist, der wird erleben, dass gerade diese fröhliche Grundstimmung vielleicht mehr zur Genesung beiträgt als viele hochgepriesene Medikamente. Lasst uns also, egal ob wir krank oder gesund sind, Gott bitten, dass er uns solch ein fröhliches Herz schenkt, weil wir mit ihm leben.

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0: Stück für Stück.
1: Gestern beim Bäcker. Vor mir bestellt ein junger Mann ein Leberkäsweckle, bitte. Die Bäckersfrau wie aus der Pistole geschossen. Fein grob Pizza oder Chili mit Ketchup oder Senf? Was? Der arme Mann war völlig überfordert. Eigentlich will er nur schnell was essen und steht dann vor zig Entscheidungen. Anstrengend. Hätte Gott es uns nicht auch einfacher machen können, denke ich manchmal. Wenn er will, dass wir nur an ihn glauben, warum gibt es dann so viele andere Möglichkeiten? Nicht glauben, an einen oder an viele andere Götter glauben, an die Natur oder an die Macht der Sterne oder an mich selbst. Das Glaubensbuffet ist noch größer als die Bäckertheke. Das kann ganz schön verunsichern. Entscheiden muss ich mich am Ende allein. Ich kann es auch lassen, aber ich darf. Das finde ich gut. Ich persönlich habe mich für den christlichen Gott entschieden, weil ich glaube, dass er mich liebt, dass er mir vergibt und dass er sich für mich entschieden hat. Egal wie oft ich noch an ihm zweifeln werde.

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0: Es steht nicht geschrieben.
1: Ich bin hungrig gewesen und ihr habt gerechtere Sozialgesetze gefordert.
2: Auch in kirchlichen Kreisen hört man gelegentlich die Klage, dass es private Initiativen braucht, um Menschen in Not zu helfen, wo dies doch eigentlich die Aufgabe des Staates sei. Wo immer ein Missstand sichtbar wird, erfolgt reflexhaft der Ruf nach Gesetzen, die das Problem lösen. Doch neue Gesetze zu fordern, hätte nicht zu Jesus gepasst, denn er wollte die Menschen ja gerade von der Last des Gesetzes befreien. Andere Aufrührer zu seiner Zeit forderten hingegen tatsächlich, die Gerechtigkeit durch einen Systemwechsel herbeizuführen. Der begeisterte Empfang von Jesus in Jerusalem hing sicherlich auch mit der Erwartung zusammen, dass er als neuer Herrscher allerlei Missstände beseitigen würde. Doch so sehr seine Worte und Taten zeigen, wie wichtig ihm Hilfe für Arme war, hat er sich den Forderungen nach gerechteren Gesetzen nicht angeschlossen. Seine Appelle richteten sich jeweils an die einzelne Person mit ihren jeweiligen Möglichkeiten.
1: Ich bin hungrig gewesen und ihr habt mir zu essen gegeben.
2: Matthäus 25, Vers 35. Das ist in der Erzählung vom großen Weltgericht das Lob für jene, die richtig gehandelt haben. Das wünscht sich Jesus, dass wir einfach das tun, was gerade in unserer Macht steht, um zu helfen. Bestimmt freut sich Jesus auch über Menschen, die sich in der Politik für bessere Verhältnisse einsetzen und dadurch einen Beitrag leisten für Gerechtigkeit, Frieden und Bewahrung der Schöpfung. Doch als Antwort auf Missstände Forderungen an andere zu stellen, das war offensichtlich nicht Jesu Weg.

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Manchmal ist es an der Zeit, innezuhalten und sich über die wirklich wichtigen Dinge Gedanken zu machen. Es gibt so viele Angebote, die auf uns einstürzen, so viele Meinungen, wie man glücklich werden könnte, so viele Ideen, die uns vorgeschlagen werden, dass es sich lohnt, ab und zu reflektieren, worauf es wirklich im Leben ankommt. Was bleibt unterm Strich am Ende übrig? Unter dem Strich, da wird in der Mathematik die Summe gebildet. Und von dieser Summe spricht der weise Salomo, der in seinem Leben viel ausprobiert hat, der in alle Richtungen gedacht und gelebt und erfahren hat. Und der am Ende seines Lebens, als er innehält und sich die Frage stellt, worauf kommt es wirklich an? Er eine Summe zieht, die einfach klar und hilfreich ist. In Prediger 12 und dort Vers 13 heißt es, lasst uns die Summe aller Lehre hören. Fürchte Gott und halte seine Gebote, denn das macht den ganzen Menschen aus. All das, was Gott in seinem Wort offenbart, all das, was gute biblische Lehre ist, lässt sich zusammenfassen, lässt sich zusammenziehen, lässt sich summieren mit der Idee, fürchte Gott, liebe ihn von ganzem Herzen, sodass du dich fürchtest, ihm weh zu tun. Und halte seine Gebote. Das macht nicht nur einen Gläubigen aus, sondern das ist eigentlich die Pflicht eines jeden Menschen. Vielleicht ist heute für dich der Zeitpunkt gekommen, innezuhalten. Ist das die Summe deines Lebens? Wenn nicht, mach es doch zur Summe deines Lebens, damit deutlich wird, dass du mit Gott lebst.

Als Kind habe ich die Schneeglöckchen im Garten gezählt. Es war wie ein Suchspiel. Ich wusste, da kommt was. Aber wann und wo werde ich es entdecken? Auch heute beobachte ich noch gerne, wie es morgens Tag für Tag ein bisschen früher hell wird. Der Winter ist noch nicht vorbei. Aber das Gefühl, dass da etwas Neues, Gutes auf mich zukommt, das ist schon da. Meistens jedenfalls. Manchmal gibt es auch Tage, da sehe ich nur Grau in Grau. Alles ist schwierig, kompliziert und wahrscheinlich aussichtslos. Vermutlich wird in der Bibel genau deshalb ständig davon berichtet, wie Gott die Menschen ermutigt. Ihr müsst nicht stehen bleiben, es geht weiter in eine gute Richtung. Ich bleibe immer bei euch. Einmal lässt er sogar seinem ganzen depressiven Volk durch einen Propheten ausrichten: Schaut nach vorne, ich will etwas Neues tun. Und es hat schon begonnen, habt ihr es noch gar nicht bemerkt? Veränderungen beginnen oft unangenehm, durch Krisen. Das alte, wohlvertraute bekommt plötzlich Risse. Wer sie ignoriert, den überrascht die Veränderung. Gott ermutigt uns, gute Veränderungen zu erwarten, weil er uns nie verlässt.

mit Apostelgeschichte 1, Vers 8. Da lesen wir, dass Lukas schreibt, ihr werdet Kraft empfangen, wenn der Heilige Geist auf euch herabkommt. Und ihr werdet meine Zeugen sein bis an das Ende der Erde. Der Jesus war die letzte Zeit, 40 Tage nach seinem vollbrachten Werk auf Golgatha, noch bei seinen Jüngern. Er war ihnen mehrfach erschienen und jetzt kamen seine Abschiedsworte. Jetzt teilte er ihnen mit, dass der Heilige Geist auf die Erde kommen würde. Das ist eine gewaltige Tatsache, die wir gar nicht hoch genug schätzen können. Dass nicht nur wir verbunden sind mit einem verherrlichten Christus, mit einem verherrlichten Menschen im Himmel zur Rechten Gottes, sondern dass Gott selbst, damals der Sohn Gottes, aber heute Gott der Heilige Geist, auf diese Erde kommen würde und gekommen ist, an diesem Pfingsttag, von dem Lukas dann in Apostelgeschichte 2 spricht. Und dass wir durch den Heiligen Geist hier auf dieser Erde mit dem Himmel verbunden sind. Er wohnt in uns. Er wohnt in unserem Körper, 1. Korinther 6. Er wohnt in der Versammlung, in der Gemeinde Gottes, gemeinschaftlich, 1. Korinther 3. Und er ist derjenige, der uns Kraft gibt. Wir können in seiner Person, in der Person des Heiligen Geistes, können wir ein kraftvolles Glaubensleben führen. Natürlich, damals war diese Kraft auch äußerlich entfaltet, wurde sie äußerlich durch Sprachenreden, durch Wunder sichtbar. Aber der Geist Gottes hat sich nicht verändert. Er ist derselbe, damals und auch heute. Und er gibt uns diese Kraft, um ein Leben zu führen, das sichtbar macht, dass wir zu Christus gehören und dass wir verbunden sind mit dem Heiligen Geist, der sich mit uns eins macht. Ihr werdet Kraft empfangen, wenn der Heilige Geist auf euch herabkommt. Und ihr werdet meine Zeugen sein, sagt er den Aposteln, sowohl in Jerusalem, da fingen sie an mit dem Zeugnis, als auch in ganz Judäa und Samaria und bis an das Ende der Erde. Und wenn auch diese Worte sich direkt an die Apostel wandten, so dürfen wir sie doch in einer gewissen Hinsicht auch auf uns anwenden. Auch wir dürfen heute noch, wir können noch, ja, wir sollen die Zeugen des Herrn Jesus sein, seine Zeugen, und dürfen das Werk, das er vollbracht hat, bezeugen auf der ganzen Erde, wo wir auch hingestellt sein mögen. Sind wir treue Zeugen? Sind wir solche Zeugen, die etwas sichtbar machen von dieser Kraft und von diesem wunderbaren Evangelium, dieser guten Botschaft, die wir selber annehmen durften? Lasst uns das zu Herzen nehmen und lasst uns sichtbar machen, etwas von dem, was wir selbst empfangen haben. Lasst uns Lichter sein, die für Christus scheinen, bis er wiederkommt. Ihr werdet Kraft empfangen, wenn der Heilige Geist auf euch herabkommt, und ihr werdet meine Zeugen sein, bis an das Ende der Erde.

0: Es steht nicht geschrieben.
1: Wer von euch würde seinem Kind, das ihn um Süßigkeiten bittet, stattdessen etwas Gesundes geben?
0: Das würden hoffentlich viele Eltern tun, denn die meisten Kinder fragen wohl häufiger nach Süßigkeiten, als ihnen gut täte. Wer sein Kind liebt, wird ihm manchmal Bitten abschlagen. Jesus hat diese Frage leider nicht gestellt. Vielleicht hätte seine Erklärung dazu mir dabei geholfen, etwas zu verstehen, das seine tatsächliche Frage offen lässt.
1: Wer von euch würde seinem Kind, das ihn um einen Fisch bittet, eine Schlange geben?
0: Lukas 11, Vers 11. So begründet Jesus, dass Gott unsere sinnvollen Bitten nicht abschlagen wird. Das leuchtet ein, und doch machen die meisten von uns irgendwann die Erfahrung, dass man um etwas bittet, es aber ganz anders kommt. Die Bibel nennt an anderen Stellen mögliche Erklärungen dafür. Mangelnder Glaube und Unvergebenheit gehören dazu, es kommt aber auch eine Prüfung oder eine erzieherische Maßnahme durch Gott in Betracht, oder er hat vielleicht noch einen besseren Plan als wir. Auch diese Erfahrung haben viele gemacht. Ich weiß nicht, wie oft Gott schon um einen Lottogewinn gebeten wurde, sogar

Du salbst mein Haupt mit Öl und schenkst mir voll ein. Gutes und Barmherzigkeit werden mir folgen mein Leben lang, und ich werde bleiben im Hause des Herrn. Immer da.

0: Neulich war ich kurz im Himmel. Ausgerechnet während einer ICE-Höllenfahrt. Brechend voller Zug, extrem verspätet und immer noch mehr Zugestiegene mit Babys, schweren Koffern, Krücken. Wahnsinn. Alle gestresst, unsicher, ob sie heute überhaupt noch heimkommen. Aber plötzlich war etwas anders in meinem Abteil. Weder die Umstände noch die schlechte Luft, die Atmosphäre war neu. Zwei Babys sind auf dem Boden miteinander herumgekrabbelt. Ein wildfremder älterer Herr hatte plötzlich beide zum Hoppe-Reiter-Spielen auf seinen Knien. Koffer wurden wie in der Feuerkette durchgereicht, genauso Taschentücher und was sonst gefehlt hat. Alle haben geholfen und geteilt, Witze gemacht und sich gegenseitig zum Durchhalten motiviert. Unser Blick hatte sich verändert. Weg von Hauptsache ich hin zu alles okay bei dir? Wir hatten richtig Spaß. Ich glaube, Gott hat sich eins gegrinst über diese neue Blickrichtung. Denn da blitzt etwas von dem auf, was Jesus uns vorgemacht hat. Vom Vater unser und dem Dein Wille geschehe, wie im Himmel, so auf Erden. Himmel auf Erden, ja, den gibt's jetzt schon manchmal, gerade im größten Chaos.
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Wie zufrieden bist du mit deinem Leben? Zufriedenheit scheint eine Seltenheit zu sein in unserer heutigen Zeit. Wir haben eher immer den Eindruck, dass uns Dinge fehlen, dass wir zu höherem berufen sind oder dass uns übel mitgespielt worden ist. Uns fällt es schwer, genügsam zu sein, uns mit dem zu begnügen, was wir schon haben, dankbar zu sein, was ist. Zu oft sehen wir das Glas als halb leer an. Und in einer Zeit, in der jeder nach seinem Glück, nach seiner persönlichen Verwirklichung strebt, scheint es äußerst kontraproduktiv zu sein, zu glauben, dass man durch Genügsamkeit glücklich werden kann. Tatsache aber ist, dass Genügsamkeit eben nicht eine Behinderung zum Glück ist. Ganz im Gegenteil. Es zeigt sich immer wieder im Leben, dass Menschen, die von Herzen zufrieden sind mit dem, was sie haben, weitaus glücklicher sind als Menschen,

0: Der Typ ist ein Depp, der will mir doch nur das Geld aus der Tasche ziehen. Gutes Urteil, denn wer von den anderen nichts Gutes mehr erwartet, der wird von ihnen auch nicht enttäuscht. Wer dazu jetzt noch eine fromme Begründung serviert haben will, bitte sehr. Der Mensch ist böse von Jugend an, steht ziemlich am Anfang der Bibel sozusagen als Vorzeichen für die Geschichte der Menschheit. Von daher, warum nicht schlecht von anderen denken? Der große Nelson Mandela hat mir einen Grund geliefert. Er hat gesagt, es tut nicht weh, wenn man gut von einem Menschen denkt. Genau. Was ist daran so schwierig, von einem Menschen gut zu denken? Vom Berater im Telefonladen, vom Kollegen, der Klassenlehrerin meiner Tochter, von Politikern. Dass ich als naiv dastehe? Na und? Denn darin bin ich mir inzwischen sicher. Ich hab's ausprobiert. Es lebt sich viel fröhlicher, wenn ich gut von anderen denke. Und wo wir gerade schon bei der Bibel waren, auch Gott denkt so von uns und liebt uns, obwohl wir nicht immer so die ganz großen Helden sind. Hindert ihn nicht, uns was zuzutrauen.
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Gefühlt schreiben alle um mich herum gerade eine Prüfung, stehen an einem Wendepunkt in ihrem Leben oder haben gerade mit einer besonderen Belastung zu kämpfen. Ich höre daher sehr oft den Satz, ich denk an dich. Das soll den Leidgeplagten Mut machen. Tut es sicherlich auch. Es ist gut zu wissen, wenn da jemand an mich denkt. Vielleicht ein Stück weit mitleidet. Nicht vergisst, dass ich gerade eine Durststrecke habe. Ich höre aber auch von wenigen den Satz, ich bete für dich. Ist das nicht das Gleiche? Auf den ersten Blick vielleicht schon. Doch ich denke, dieser Satz geht weiter. Ich bete für dich. Das heißt auch, ich denke an dich. Und es heißt, ich bringe dich zu Gott. Deine Situation lege ich in besonderer Weise Gott hin. Ich glaube, dass er dich besser kennt, sieht, was du brauchst und die Macht hat, dir in besonderer Weise beizustehen, was immer das dann auch heißen mag. In meinem Gebet vertraue ich darauf, dass Gottes Möglichkeiten größer sind als meine. Ich jedenfalls freue mich, wenn jemand für mich betet.

0: Es steht nicht geschrieben:
1: Wenn Jesus will, möge er dich heilen oder wenigstens deine Schmerzen etwas lindern.
0: So ähnlich klingen viele Heilungsgebete heute. Das berücksichtigt, dass Gott in seinem Handeln souverän ist, eine Heilung also vielleicht gar nicht in seinen Plan passt, und bietet ihm deshalb gleich eine bescheidene Alternative an und befreit die Betenden von der Erklärungsnot, wenn die Heilung ausbleibt. In der Bibel finden wir solche Zurückhaltung nicht. Bei einem seiner Nachfolger klingt das zum Beispiel so:
1: Petrus aber sprach: Silber und Gold habe ich nicht. Was ich aber habe, das gebe ich dir. Im Namen Jesu Christi von Nazareth, steh auf und geh umher.
0: Apostelgeschichte 3, Vers 6. Nichts deutet darauf hin, dass Petrus sich Gedanken gemacht hat, wie er dastehen würde, wenn der Mann gelähmt geblieben wäre, oder wie Jesus dann dastehen würde. So mancher selbsternannte Heiler von heute zieht sich dann aus der Affäre mit der Behauptung, der Mensch hätte halt nicht genug geglaubt, und lässt dadurch einen Mensch zurück, der sich neben der Krankheit auch noch mit Zweifeln herumschlägt. Aber Petrus war sich seiner Sache offenbar vollkommen sicher und behielt Recht. Der Mann wurde auf der Stelle geheilt. Dennoch wird nicht berichtet, dass Petrus danach mit der gleichen Vollmacht alle Kranken heilte. Offenbar hatte er für diesen Gelähmten einen besonderen Auftrag erhalten, und seine intensive Gottesbeziehung ließ keinen Zweifel zu: Dieser wird geheilt. Wenn Gott uns ein klares Zeichen gibt, dann ist auch für uns die Zeit der zaghaften Gebete vorbei. Dann dürfen auch wir in seinem Namen vollmächtig einer Krankheit gebieten.